0: Enkel kann ich's eigentlich kaum erwarten.
1: De tijdloze. Busted flat in Baton Rouge, waiting for a train.